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0: Hallo! Wer bist du?
1: Ich heiße Jessica
0: und das ist mein Vater. Okay.
2: Ich hatte ein Telefon.
3: I had a phone call with the principal. She told me not to worry. She'd take him.

0: will einfach nur kurz wissen, wie geht's dir heute, wie bist du heute da? Mir geht's heute richtig gut. Ich bin ein bisschen aufgeregt.
1: Mir geht's auch gut und ich freue mich auch auf alle Stunden.
2: Mir geht's auch gut und ich freue mich auch auf alle Stunden.
0: Mhm. Elias, wie geht's dir? Wie bist du heute da?
3: Ich war heute da, wenn ich nach einer Schokoladenfabrik wäre.
0: Mhm.
3: Und die Schokoladenfabrik ist dein Schokoladenbrunnen.
0: Mhm. Isst du gern Schokolade?
3: Ja.
0: Gut.
3: 8 Punkte.
0: Wo ist die 8?
3: Da drüben.
0: Welche Farbe musst du nehmen?
3: Grün.
0: Jawohl. Und dann das ausmalen. Okay? Und so macht ihr jedes Feld. Kriegst du das gut hin? Na klar.
4: 7 hat die Farbe grün.
0: Also es ist viel, viel besser, als wir erwartet.
5: It's going much, much better than we expected. Elias is now able to stay in class for all his lessons. His support person is an enormous help. When things get tough, she's there for him, to pick him up, give him a hug and provide whatever he needs. 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You can tell he has a hard time controlling himself when he sees a stuffed animal hanging from a school bag. We say, don't touch it, don't touch it. 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He knows he's not supposed to, but he wants to.

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